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1: Ich bin Jerome Nussbaum. Ein Oberarzt der Universitätsmedizin Rostock ist nach mehreren rassistischen und gewaltverherrlichenden Äußerungen in sozialen Netzwerken freigestellt worden. Die Klinik prüft noch weitere arbeits- und strafrechtliche Konsequenzen. Der Arzt gab demnach zu, unter anderem über Migranten geschrieben zu haben, er wolle sie remigrieren oder kremieren, bezeichnete sie auch als Heizmasse und wünschte sie in Lagern. Mecklenburg-Vorpommerns Wissenschaftsministerin Martin verurteilte die Äußerungen als menschenverachtend und fordert harte Konsequenzen. Der Prozess im Mordfall Fabian aus Güstrow wird möglicherweise noch bis in den Oktober hinein andauern. Gestern ergaben sich neue Erkenntnisse. Ein LKA-Experte gab an, dass das Bewegungsbild des Handys der Angeklagten in einigen wichtigen Punkten mit dem von der Staatsanwaltschaft rekonstruierten Tatverlauf übereinstimmt. Das habe eine neue Auswertung mit einer neuen Methode ergeben. Die Frau soll den Jungen aus der Wohnung seiner Mutter gelockt und dann mit ihm in Richtung Klein-Opal gefahren sein, wo die Leiche später an einem Tümpel gefunden wurde. Anderthalb Wochen vor der Landtagswahl in Sachsen-Anhalt ist es zum Schlagabtausch zwischen CDU-Ministerpräsident Schulze und AfD-Spitzenkandidat Siegmund gekommen. Dabei spielte das Thema Migration die größte Rolle.
2: Es ging in der TV-Debatte vor allem um den Zusammenhang von Zuwanderung und Arbeitsmarkt. Schulze bezeichnete dabei die Zuwanderung als unverzichtbar, um dem Fachkräftemangel zu begegnen. Derzeit schieden in Sachsen-Anhalt 2 Menschen aus dem Arbeitsmarkt aus, während nur einer nachkomme. Siegmund setzt dagegen unter anderem auf die Rückkehr ausgewanderter Deutscher. Nötig seien zudem mehr Automatisierung, der Einsatz künstlicher Intelligenz und eine schlankere Verwaltung. In einer aktuellen Infratest-DiMAP-Umfrage erreicht die AfD 42%, die CDU nur 22%. Noah Ulrich, Redaktion.
1: Die Zahl der Toten bei der Sturzflut im Grenzgebiet von China und Nepal ist auf über 150 gestiegen. In Nepal ist das Schicksal von hunderten Vermissten noch unklar.
3: Die Suchtrupps sind im Dauereinsatz. Unter den Vermissten sollen mehr als 290 ausländische Touristen sein. Auch Deutsche, US-Amerikaner und Spanier. Auf der chinesischen Seite werden 265 Menschen vermisst. Die Sturzflut aus Wasser und Schlamm hat mehrere Ortschaften, Straßen und Brücken zerstört. Laut der Katastrophenschutzbehörde in Nepal weisen Satellitendaten darauf hin, dass ein Erdrutsch die Überschwemmung ausgelöst haben dürfte. Ulrike Klein, Redaktion.
1: In Thüringen haben sich 16 Schüler nach einer Wanderung in die Barbarossa-Höhle verirrt. Ein Autofahrer entdeckte die Kinder später an einer Landstraße, kilometerweit entfernt bei Rottleben. Sie seien sehr erschöpft gewesen, heißt es. Laut Polizei gaben sie an, zu einer Klasse aus Köthen in Sachsen-Anhalt zu gehören. Die 12- und 13-Jährigen hatten demnach offenbar den Anschluss an den Rest der Klasse nach dem Ausflug zur Höhle verloren und irrten allein umher.
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4: In Stralsund an der vorpommerschen Festlandküste 21 Grad, in Ludwigslust in der Krisengegend 24 und in Malchen am Kummerower See 22 Grad. In den kommenden Stunden bleibt es bei lockeren Wolken trocken. Über die Nacht ist es gering bewölkt bis klar bei Tiefstwerten von 14 bis 11 Grad. Morgen scheint bis zum Mittag nur bei wenigen Wolken viel Sonne. Später ziehen von Süden her Wolkenfelder auf. Es bleibt aber trocken. Die Höchsttemperaturen liegen zwischen 19 und 24 Grad an der Küste sowie 24 bis 28 Grad im Binnenland.
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4: Betrüger haben von zwei Senioren aus Güstrow 20.000 Euro erbeutet. Sie spielten dabei unter anderem einer 81-jährigen Frau vor, dass ihre Schwester einen schweren Unfall verursacht habe und in Haft müsse, wenn keine Kaution gezahlt werde. Der Kreis Nordwestmecklenburg kann Ergebnisse eines Gutachtens zur Asylunterkunft Haffburg in Wismar nicht bestätigen. In dem Haus soll es einen Bereich gegeben haben, in dem Flüchtlinge zur Strafe untergebracht waren. Die Polizei hat in der Gemeinde Boldekow im Kreis Vorpommern-Greifswald zwei Männer beim illegalen Angeln erwischt. Bei der Überprüfung kam heraus, dass gegen einen schon mehrere Haftbefehle vorlagen. Er kam ins Gefängnis. Ein Student aus Neubrandenburg hat für seine Masterarbeit den Deutschen Verpackungspreis in der Kategorie Nachwuchs bekommen. Sein entwickeltes Programm EcoTrace ermittelt in Sekunden, wie klimafreundlich Lebensmittelverpackungen sind.
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4: Die aktuellen Temperaturen: Schwerin und Rostock 15 Grad, 14 sind es in Waren und in Neubrandenburg, 16 in Binz, Heringsdorf 14 und Wismar 16 Grad. Wir bekommen heute viel Sonnenschein bei nur wenigen Wolken, später sind noch dichtere Wolken zu erwarten. Es bleibt aber trocken bei Höchstwerten zwischen 24 und 28 Grad, an der Küste zwischen 19 und 24 maximal. 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
7: Ich bin Jerome Nussbaum. Ein Oberarzt der Universitätsmedizin Rostock ist nach mehreren rassistischen und gewaltverherrlichenden Äußerungen in sozialen Netzwerken freigestellt worden. Die Klinik prüft noch weitere arbeits- und strafrechtliche Konsequenzen. Der Arzt gab demnach zu, unter anderem über Migranten geschrieben zu haben, er wolle sie remigrieren oder kremieren, bezeichnete sie auch als Heizmasse und wünschte sie in Lagern. Mecklenburg-Vorpommerns Wissenschaftsministerin Martin verurteilte die Äußerungen als menschenverachtend und fordert harte Konsequenzen. Der Prozess im Mordfall Fabian aus Güstrow wird möglicherweise noch bis in den Oktober hinein andauern. Gestern ergaben sich neue Erkenntnisse. Ein LKA-Experte gab an, dass das Bewegungsbild des Handys der Angeklagten in einigen wichtigen Punkten mit dem von der Staatsanwaltschaft rekonstruierten Tatverlauf übereinstimmt. Das habe eine neue Auswertung mit einer neuen Methode ergeben. Die Frau soll den Jungen aus der Wohnung seiner Mutter gelockt und dann mit ihm in Richtung Klein-Opal gefahren sein, wo die Leiche später an einem Tümpel gefunden wurde. Anderthalb Wochen vor der Landtagswahl in Sachsen-Anhalt ist es zum Schlagabtausch zwischen CDU-Ministerpräsident Schulze und AfD-Spitzenkandidat Siegmund gekommen. Dabei spielte das Thema Migration die größte Rolle.
8: Es ging in der TV-Debatte vor allem um den Zusammenhang von Zuwanderung und Arbeitsmarkt. Schulze bezeichnete dabei die Zuwanderung als unverzichtbar, um dem Fachkräftemangel zu begegnen. Derzeit schieden in Sachsen-Anhalt 2 Menschen aus dem Arbeitsmarkt aus, während nur einer nachkomme. Siegmund setzt dagegen unter anderem auf die Rückkehr ausgewanderter Deutscher. Nötig seien zudem mehr Automatisierung, der Einsatz künstlicher Intelligenz und eine schlankere Verwaltung. In einer aktuellen Infratest-DiMAP-Umfrage erreicht die AfD 42%, die CDU nur 22%. Noah Ulrich, Redaktion.
7: Die Zahl der Toten bei der Sturzflut im Grenzgebiet von China und Nepal ist auf über 150 gestiegen. In Nepal ist das Schicksal von hunderten Vermissten noch unklar.
9: Die Suchtrupps sind im Dauereinsatz. Unter den Vermissten sollen mehr als 290 ausländische Touristen sein. Auch Deutsche, US-Amerikaner und Spanier. Auf der chinesischen Seite werden 265 Menschen vermisst. Die Sturzflut aus Wasser und Schlamm hat mehrere Ortschaften, Straßen und Brücken zerstört. Laut der Katastrophenschutzbehörde in Nepal weisen Satellitendaten darauf hin, dass ein Erdrutsch die Überschwemmung ausgelöst haben dürfte. Ulrike Klein, Redaktion.
7: In Thüringen haben sich 16 Schüler nach einer Wanderung in die Barbarossa-Höhle verirrt. Ein Autofahrer entdeckte die Kinder später an einer Landstraße, kilometerweit entfernt bei Rottleben. Sie seien sehr erschöpft gewesen, heißt es. Laut Polizei gaben sie an, zu einer Klasse aus Köthen in Sachsen-Anhalt zu gehören. Die 12- und 13-Jährigen hatten demnach offenbar den Anschluss an den Rest der Klasse nach dem Ausflug zur Höhle verloren und irrten allein umher.
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7: Die aktuellen Temperaturen: Schwerin und Rostock 15 Grad, 14 sind es in Waren und in Neubrandenburg, 16 in Binz, Heringsdorf 14 und Wismar 16 Grad. Wir bekommen heute viel Sonnenschein bei nur wenigen Wolken, später sind noch dichtere Wolken zu erwarten. Es bleibt aber trocken bei Höchstwerten zwischen 24 und 28 Grad, an der Küste zwischen 19 und 24 maximal.

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6: Betrüger haben von zwei Senioren aus Güstrow 20.000 Euro erbeutet. Sie spielten dabei unter anderem einer 81-jährigen Frau vor, dass ihre Schwester einen schweren Unfall verursacht habe und in Haft müsse, wenn keine Kaution gezahlt werde. Der Kreis Nordwestmecklenburg kann Ergebnisse eines Gutachtens zur Asylunterkunft Haffburg in Wismar nicht bestätigen. In dem Haus soll es einen Bereich gegeben haben, in dem Flüchtlinge zur Strafe untergebracht waren. Die Polizei hat in der Gemeinde Boldekow im Kreis Vorpommern-Greifswald zwei Männer beim illegalen Angeln erwischt. Bei der Überprüfung kam heraus, dass gegen einen schon mehrere Haftbefehle vorlagen. Er kam ins Gefängnis. Ein Student aus Neubrandenburg hat für seine Masterarbeit den Deutschen Verpackungspreis in der Kategorie Nachwuchs bekommen. Sein entwickeltes Programm EcoTrace ermittelt in Sekunden, wie klimafreundlich Lebensmittelverpackungen sind.
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6: Die aktuellen Temperaturen: Schwerin und Rostock 15 Grad, 14 sind es in Waren und in Neubrandenburg, 16 in Binz, Heringsdorf 14 und Wismar 16 Grad. Wir bekommen heute viel Sonnenschein bei nur wenigen Wolken, später sind noch dichtere Wolken zu erwarten. Es bleibt aber trocken bei Höchstwerten zwischen 24 und 28 Grad, an der Küste zwischen 19 und 24 maximal. 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
1: Ich bin Jerome Nussbaum. Die Diskussionen um das geplante Aus der Rente mit 63 gehen weiter. Mecklenburg-Vorpommerns Ministerpräsidentin Schwesig kritisiert Bundeskanzler Merz dafür, dass er an der Abschaffung festhalten will. Sie sagte der Rheinischen Post, der Kanzler werde über die Rentenreform nicht allein entscheiden. Sie empfehle ihm, mit den Ministerpräsidenten darüber ins Gespräch zu gehen. Wer mit 16 oder 18 in den Beruf eingestiegen sei und sein Leben lang gearbeitet und in die Rentenkasse eingezahlt habe, sollte auch künftig 2 Jahre früher und ohne Abschläge in die Rente gehen können, so Schwesig. Überraschende Wende im Fall Timmy. Der vor der Insel Anholt angespülte Buckelwal soll nun doch zu fast 100%iger Sicherheit Timmy gewesen sein. Eine neue DNA-Analyse hat das ergeben.
2: Mitglieder der Rettungsinitiative vor Pöhl hatten Proben von dem Tier an ein Labor nach China geschickt. Denn Einrichtungen in Deutschland wollten den Auftrag nicht übernehmen, hieß es. Jetzt steht fest, dass Timmy tot ist und zudem noch ein Mädchen war, berichtet die Bild. Eine Tierärztin hatte im Juli noch Zweifel geäußert. Sie erklärte, dass die Proben möglicherweise von 2 unterschiedlichen Tierarten stammen könnten. Sie schloss nicht aus, dass Timmy noch lebt, sagte aber auch, dass sie das total unlogisch finde. Ulrike Klein, Redaktion.
1: 1,5 Wochen vor der Landtagswahl in Sachsen-Anhalt verschärft sich der Ton zwischen den Spitzenkandidaten von CDU und AfD. In einer TV-Debatte in der ARD warf CDU-Ministerpräsident Schulze seinem AfD-Konkurrenten Siegmund vor, dass von ihm eine Gefahr ausgehe.
3: Die Menschen, mit denen Sie sich umgeben, sind sehr, sehr gefährliche, sehr extreme Menschen. Und Sie hätten eines machen können, Herr Siegmund. Sie hätten sagen können, als Spitzenkandidat, Sie verurteilen das. Sie möchten solche Bilder nicht, weder in Ihrer Partei noch in Sachsen-Anhalt. Das haben Sie nicht gemacht. Und deswegen geht die Gefahr bei Herrn Siegmund davon aus, mit wem er sich umgibt.
1: Die AfD führt mit Siegmund jedoch auch eine aktuelle Umfrage von Infratest DIMAP an und kommt auf 42%. Die CDU erreicht dagegen nur 22%. Bei den schweren Unwettern vor einer Woche hat in Thüringen rund um Ortruf tatsächlich ein Tornado gewütet. Der Deutsche Wetterdienst hat das bestätigt. Er berichtet von Windgeschwindigkeiten zwischen 200 und 300 Stundenkilometern. Die Aufräumarbeiten dauern immer noch an. An der B285 bei Dermbach müssen noch über 60 beschädigte Alleebäume gefällt werden. In Georgenthal hat ein schwerer Ast nach dem Unwetter einen Vater auf dem Weg zur Kita erschlagen. Sein Kind blieb unverletzt. Nach einer verheerenden Sturzflut im Grenzgebiet von Nepal und Tibet ist die Zahl der Vermissten auf mehr als 1300 gestiegen. Auch nach hunderten ausländischen Touristen wird gesucht, darunter aus Deutschland. Aus Nepal werden inzwischen über 160 Todesopfer gemeldet. Die Sturzflut aus Wasser und Schlamm hat mehrere Ortschaften, Straßen und Brücken zerstört.
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1: Und hier die aktuellen Temperaturen. Schwerin 17 Grad, Rostock und Waren 18. 17 messen wir auch in Neubrandenburg, 18 in Binz und jeweils 17 sind es in Heringsdorf und Wismar. Wir bekommen heute viel Sonnenschein bei nur wenigen Wolken. Später sind noch dichtere Wolken zu erwarten. Es bleibt aber trocken bei Höchstwerten zwischen 24 und 28 Grad. An der Küste zwischen 19 und 24 maximal.

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5: In mehreren Aufgängen eines Wohnblocks in Parchim hat es in der Nacht gebrannt. Rund 100 Menschen mussten ihre Wohnungen verlassen. Es gab 25 leicht Verletzte. Der Prozess im Mordfall Fabian aus Güstrow wird möglicherweise noch bis in den Oktober hinein andauern. Gestern ergaben sich neue Erkenntnisse. Ein LKA-Experte gab an, dass das Bewegungsbild des Handys der Angeklagten in einigen wichtigen Punkten mit dem von der Staatsanwaltschaft rekonstruierten Tatverlauf übereinstimmt. Ministerpräsidentin Schwesig kritisiert Bundeskanzler Merz dafür, dass er an der Abschaffung der Rente mit 63 festhalten will. Sie sagte der Rheinischen Post, der Kanzler werde über die Rentenreform nicht allein entscheiden. Sie empfehle ihm, mit den Ministerpräsidenten darüber ins Gespräch zu gehen. Wegen der Gänsemarkttage gibt es seit heute in Bützow Sperrungen. Betroffen ist der Markt. Ab morgen ist für das Stadtfest bis Sonntagabend dann auch die Hauptstraße durch die Innenstadt dicht.
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5: Und hier die aktuellen Temperaturen. Schwerin 17 Grad, Rostock und Waren 18. 17 messen wir auch in Neubrandenburg, 18 in Binz und jeweils 17 sind es in Heringsdorf und Wismar. Wir bekommen heute viel Sonnenschein bei nur wenigen Wolken. Später sind noch dichtere Wolken zu erwarten. Es bleibt aber trocken bei Höchstwerten zwischen 24 und 28 Grad. An der Küste zwischen 19 und 24 maximal. 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
5: Ich bin Jerome Nussbaum. Die Diskussionen um das geplante Aus der Rente mit 63 gehen weiter. Mecklenburg-Vorpommerns Ministerpräsidentin Schwiesig kritisiert Bundeskanzler Merz dafür, dass er an der Abschaffung festhalten will. Sie sagte der Rheinischen Post, der Kanzler werde über die Rentenreform nicht allein entscheiden. Sie empfehle ihm, mit den Ministerpräsidenten darüber ins Gespräch zu gehen. Wer mit 16 oder 18 in den Beruf eingestiegen sei und sein Leben lang gearbeitet und in die Rentenkasse eingezahlt habe, sollte auch künftig 2 Jahre früher und ohne Abschläge in die Rente gehen können. So Schwiesig. Überraschende Wende im Fall Timmy. Der vor der Insel Anholt angespülte Buckelwal soll nun doch zu fast 100%iger Sicherheit Timmy gewesen sein. Eine neue DNA-Analyse hat das ergeben.
6: Mitglieder der Rettungsinitiative vor Pöhl hatten Proben von dem Tier an ein Labor nach China geschickt. Denn Einrichtungen in Deutschland wollten den Auftrag nicht übernehmen, hieß es. Jetzt steht fest, dass Timmy tot ist und zudem noch ein Mädchen war, berichtet die Bild. Eine Tierärztin hatte im Juli noch Zweifel geäußert. Sie erklärte, dass die Proben möglicherweise von 2 unterschiedlichen Tierarten stammen könnten. Sie schloss nicht aus, dass Timmy noch lebt, sagte aber auch, dass sie das total unlogisch finde. Ulrike Klein, Redaktion.
5: Anderthalb Wochen vor der Landtagswahl in Sachsen-Anhalt verschärft sich der Ton zwischen den Spitzenkandidaten von CDU und AfD. In einer TV-Debatte in der ARD warf CDU-Ministerpräsident Schulze seinem AfD-Konkurrenten Siegmund vor, dass von ihm eine Gefahr ausgehe.
7: Die Menschen, mit denen Sie sich umgeben, sind sehr gefährliche, sehr extreme Menschen. Und Sie hätten eines machen können, Herr Siegmund. Sie hätten sagen können, als Spitzenkandidat, Sie verurteilen das. Sie möchten solche Bilder nicht, weder in Ihrer Partei noch in Sachsen-Anhalt. Das haben Sie nicht gemacht. Und deswegen geht die Gefahr bei Herrn Siegmund davon aus, mit wem er sich umgibt.
5: Die AfD führt mit Siegmund jedoch auch eine aktuelle Umfrage von Infratest DIMAP an und kommt auf 42%. Die CDU erreicht dagegen nur 22%. Bei den schweren Unwettern vor einer Woche hat in Thüringen rund um Ortruf tatsächlich ein Tornado gewütet. Der Deutsche Wetterdienst hat das bestätigt. Er berichtet von Windgeschwindigkeiten zwischen 200 und 300 Stundenkilometern. Die Aufräumarbeiten dauern immer noch an. An der B285 bei Dermbach müssen noch über 60 beschädigte Alleebäume gefällt werden. In Georgenthal hatte ein schwerer Ast nach dem Unwetter einen Vater auf dem Weg zur Kita erschlagen. Sein Kind blieb unverletzt. Nach einer verheerenden Sturzflut im Grenzgebiet von Nepal und Tibet ist die Zahl der Vermissten auf mehr als 1300 gestiegen. Auch nach hunderten ausländischen Touristen wird gesucht, darunter aus Deutschland. Aus Nepal werden inzwischen über 160 Todesopfer gemeldet. Die Sturzflut aus Wasser und Schlamm hat mehrere Ortschaften, Straßen und Brücken zerstört.
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5: Und hier die aktuellen Temperaturen. Schwerin 17 Grad, Rostock und Waren 18. 17 messen wir auch in Neubrandenburg, 18 in Binz und jeweils 17 sind es in Heringsdorf und Wismar. Wir bekommen heute viel Sonnenschein bei nur wenigen Wolken. Später sind noch dichtere Wolken zu erwarten. Es bleibt aber trocken bei Höchstwerten zwischen 24 und 28 Grad. An der Küste zwischen 19 und 24 maximal.

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7: In mehreren Aufgängen eines Wohnblocks in Parchim hat es in der Nacht gebrannt. Rund 100 Menschen mussten ihre Wohnungen verlassen. Es gab 25 leicht Verletzte. Der Prozess im Mordfall Fabian aus Güstrow wird möglicherweise noch bis in den Oktober hinein andauern. Gestern ergaben sich neue Erkenntnisse. Ein LKA-Experte gab an, dass das Bewegungsbild des Handys der Angeklagten in einigen wichtigen Punkten mit dem von der Staatsanwaltschaft rekonstruierten Tatverlauf übereinstimmt. Ministerpräsidentin Schwesig kritisiert Bundeskanzler Merz dafür, dass er an der Abschaffung der Rente mit 63 festhalten will. Sie sagte der Rheinischen Post, der Kanzler werde über die Rentenreform nicht allein entscheiden. Sie empfehle ihm, mit den Ministerpräsidenten darüber ins Gespräch zu gehen. Wegen der Gänsemarkttage gibt es seit heute in Bützow Sperrungen. Betroffen ist der Markt. Ab morgen ist für das Stadtfest bis Sonntagabend dann auch die Hauptstraße durch die Innenstadt dicht.
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7: Und hier die aktuellen Temperaturen. Schwerin 17 Grad, Rostock und Waren 18. 17 messen wir auch in Neubrandenburg, 18 in Binz und jeweils 17 sind es in Heringsdorf und Wismar. Wir bekommen heute viel Sonnenschein bei nur wenigen Wolken. Später sind noch dichtere Wolken zu erwarten. Es bleibt aber trocken bei Höchstwerten zwischen 24 und 28 Grad. An der Küste zwischen 19 und 24 maximal. Jetzt sind Sie kurz und kompetent informiert mit Lounge Plus. Ich bin Jerome Nussbaum.

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6: Ich bin Jerome Nussbaum. Die Feuerwehr ist in der Nacht an einem Wohnblock in Parchim im Großeinsatz gewesen. Mehrere Treppenaufgänge standen in Flammen oder waren verraucht. Rund 100 Menschen mussten aus ihren Wohnungen gerettet werden. Die Polizei spricht von 25 Leichtverletzten. Der Brand soll von einem Keller in dem Haus in der Walter-Hase-Straße ausgegangen sein. Er breitete sich auf mehrere Räume aus. Betroffene Mieter kamen in einer Turnhalle unter. Die Brandursache steht derzeit noch nicht fest. Mecklenburg-Vorpommerns Landeswahlleiter Boden bestreitet Vorwürfe zu möglichen Manipulationen bei der Briefwahl zur Landtagswahl. Davor hatte die AfD gewarnt. Boden sagte dem Tagesspiegel dazu, zwar gebe es kein Verfahren, das hundertprozentig sicher sei, aber bei Wahlen seien überall Sicherheitsmechanismen eingebaut. Die Wahl sei geheim, aber die Auszählung nicht. Jedem stehe es frei, sich die Stimmzettel selbst anzusehen. Im Landtag von Thüringen versucht AfD-Fraktionschef Höcke morgen mit einem Misstrauensantrag den aktuellen CDU-Ministerpräsidenten Vogt abzulösen. Doch bei der Abstimmung wird es voraussichtlich keine Mehrheit gegen Vogt geben. Auch SPD, Linke und das BSW wollen zu ihm halten.
7: Geschlossen werfen die Landtagsfraktionen der AfD unter anderem ein rassistisches und frauenfeindliches Weltbild vor. Der Blick richtet sich vor allem auf das mitregierende BSW, weil sich Parteigründerin Wagenknecht zuletzt offen gegenüber der AfD geäußert hatte. Fraktionschefin Hupach sagte aber vorab, das BSW könne den Thüringern Höcke als Ministerpräsidenten nicht zumuten. Man werde geschlossen mit Nein gegen Höcke stimmen. Das Misstrauensvotum wird mit der Aberkennung von Vogts Doktortitel begründet. Ulrike Klein, Redaktion.
6: Nach dem verheerenden Erdrutsch im Himalaya ist die Zahl der Vermissten auf mehr als 1300 gestiegen. Videos zeigen die gewaltige Sturzflut im Grenzgebiet zwischen Nepal und Tibet.
8: Allein in Nepal werden mehr als 800 Menschen vermisst. Darunter sind über 570 Touristen. Mehr als 160 Todesopfer wurden inzwischen gezählt. Auf chinesischer Seite in Tibet hat sich die Zahl der Vermissten auf rund 550 mehr als verdoppelt. Es wird nach Angaben von Trekkingagenturen auch nach 8 Deutschen gesucht. Das Auswärtige Amt in Berlin ist mit den Behörden vor Ort in Kontakt. Die Rettungsaktionen gestalten sich schwierig. Schlammmassen haben Straßen für schweres Gerät und große Fahrzeuge unpassierbar gemacht. Noah Ulrich, Redaktion.
6: Die Verbraucherstimmung in Deutschland verbessert sich. Als Hauptgrund dafür sehen die Marktforscher aus Nürnberg die stark gestiegenen Erwartungen der Menschen, mehr zu verdienen. So ist auch die Rede von einer verbesserten allgemeinen wirtschaftlichen Lage. Dies könnte an den Signalen liegen, dass etwa die Wirtschaftsleistung im zweiten Quartal höher ausfiel als erwartet.
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6: Wir schauen auf die aktuellen Temperaturen. Schwerin 21 Grad, Rostock und Waren 22, in Neubrandenburg messen wir 21, in Binz und Heringsdorf 20 Grad und 19 in Wismar. Heute bekommen wir viel Sonnenschein bei nur wenigen Wolken. Später können sich die Wolken vom Südwesten her noch verdichten. Es soll aber trocken bleiben bei Werten zwischen 24 und 28 Grad, an der Küste zwischen 19 und 24. Morgen ist es dann stärker bewölkt, es kann immer wieder Schauer und teils kräftige Gewitter geben. Auch Unwetter sind nicht ausgeschlossen bei maximal 26 Grad.
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1: Ich bin Jerome Nussbaum. Die Feuerwehr ist in der Nacht an einem Wohnblock in Parchim im Großeinsatz gewesen. Mehrere Treppenaufgänge standen in Flammen oder waren verraucht. Rund 100 Menschen mussten aus ihren Wohnungen gerettet werden. Die Polizei spricht von 25 Leichtverletzten. Der Brand soll von einem Keller in dem Haus in der Walter-Hase-Straße ausgegangen sein. Er breitete sich auf mehrere Räume aus. Betroffene Mieter kamen in einer Turnhalle unter. Die Brandursache steht derzeit noch nicht fest. Mecklenburg-Vorpommerns Landeswahlleiter Boden bestreitet Vorwürfe zu möglichen Manipulationen bei der Briefwahl zur Landtagswahl. Davor hatte die AfD gewarnt. Boden sagte dem Tagesspiegel dazu, zwar gebe es kein Verfahren, das hundertprozentig sicher sei, aber bei Wahlen seien überall Sicherheitsmechanismen eingebaut. Die Wahl sei geheim, aber die Auszählung nicht. Jedem stehe es frei, sich die Stimmzettel selbst anzusehen. Im Landtag von Thüringen versucht AfD-Fraktionschef Höcke morgen mit einem Misstrauensantrag den aktuellen CDU-Ministerpräsidenten Vogt abzulösen. Doch bei der Abstimmung wird es voraussichtlich keine Mehrheit gegen Vogt geben. Auch SPD, Linke und das BSW wollen zu ihm halten.
2: Geschlossen werfen die Landtagsfraktionen der AfD unter anderem ein rassistisches und frauenfeindliches Weltbild vor. Der Blick richtet sich vor allem auf das mitregierende BSW, weil sich Parteigründerin Wagenknecht zuletzt offen gegenüber der AfD geäußert hatte. Fraktionschefin Hupach sagte aber vorab, das BSW könne den Thüringern Höcke als Ministerpräsidenten nicht zumuten. Man werde geschlossen mit Nein gegen Höcke stimmen. Das Misstrauensvotum wird mit der Aberkennung von Vogts Doktortitel begründet. Ulrike Klein, Redaktion.
1: Nach dem verheerenden Erdrutsch im Himalaya ist die Zahl der Vermissten auf mehr als 1300 gestiegen. Videos zeigen die gewaltige Sturzflut im Grenzgebiet zwischen Nepal und Tibet.
3: Allein in Nepal werden mehr als 800 Menschen vermisst. Darunter sind über 570 Touristen. Mehr als 160 Todesopfer wurden inzwischen gezählt. Auf chinesischer Seite in Tibet hat sich die Zahl der Vermissten auf rund 550 mehr als verdoppelt. Es wird nach Angaben von Trekkingagenturen auch nach 8 Deutschen gesucht. Das Auswärtige Amt in Berlin ist mit den Behörden vor Ort in Kontakt. Die Rettungsaktionen gestalten sich schwierig. Schlammmassen haben Straßen für schweres Gerät und große Fahrzeuge unpassierbar gemacht. Noah Ulrich, Redaktion.
1: Die Verbraucherstimmung in Deutschland verbessert sich. Als Hauptgrund dafür sehen die Marktforscher aus Nürnberg die stark gestiegenen Erwartungen der Menschen, mehr zu verdienen. So ist auch die Rede von einer verbesserten allgemeinen wirtschaftlichen Lage. Dies könnte an den Signalen liegen, dass etwa die Wirtschaftsleistung im zweiten Quartal höher ausfiel als erwartet.
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1: Wir schauen auf die aktuellen Temperaturen. Schwerin 21 Grad, Rostock und Waren 22, in Neubrandenburg messen wir 21, in Binz und Heringsdorf 20 Grad und 19 in Wismar. Heute bekommen wir viel Sonnenschein bei nur wenigen Wolken. Später können sich die Wolken vom Südwesten her noch verdichten. Es soll aber trocken bleiben bei Werten zwischen 24 und 28 Grad, an der Küste zwischen 19 und 24. Morgen ist es dann stärker bewölkt, es kann immer wieder Schauer und teils kräftige Gewitter geben. Auch Unwetter sind nicht ausgeschlossen bei maximal 26 Grad.

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6: Ich bin Jerome Nussbaum. Die Diskussionen um das geplante Aus der Rente mit 63 gehen weiter. Mecklenburg-Vorpommerns Ministerpräsidentin Schwesig kritisiert Bundeskanzler Merz dafür, dass er an der Abschaffung festhalten will. Sie sagte der Rheinischen Post, der Kanzler werde über die Rentenreform nicht allein entscheiden. Sie empfehle ihm, mit den Ministerpräsidenten darüber ins Gespräch zu gehen. Wer mit 16 oder 18 in den Beruf eingestiegen sei und sein Leben lang gearbeitet und in die Rentenkasse eingezahlt habe, sollte auch künftig 2 Jahre früher und ohne Abschläge in die Rente gehen können, so Schwesig. Vor der Landtagswahl in Mecklenburg-Vorpommern haben der Deutsche Philologenverband und der Hochschulverband einen Wahlaufruf gestartet. Darin heißt es, stärken Sie mit Ihrer Stimme diejenigen Kräfte, die für Weltoffenheit stehen und die auch die Autonomie von Wissenschaft und Bildung verlässlich schützen. Wo Lehrinhalte parteipolitisch gesteuert oder Hochschulen beschränkt werden, würden Erkenntnis, Vielfalt der Perspektiven und internationaler Austausch unter Druck geraten. Bei seinem Geheimbesuch in Moskau hat CIA-Chef Radcliffe offenbar versucht, Russland vor einer Eskalation gegen NATO-Staaten zu warnen. Vor allem gegen Estland, Litauen und Lettland berichten US-Medien unter Berufung auf Insider. Der Geheimdienstchef war vorgestern überraschend nach Moskau geflogen, nach einem Zwischenstopp in Lettland.
7: Amerikanische Geheimdienste halten es demnach für möglich, dass Russlands Präsident Putin mit begrenzten Aktionen prüfen könnte, wie geschlossen das NATO-Bündnis reagiert. Möglich seien demnach vor allem Cyberattacken, hybride Aktionen oder andere Operationen, auch Drohnenvorfälle. US-Präsident Trump bestritt jedoch offiziell die Darstellung, es sei um eine russische Bedrohung der NATO gegangen. Laut Politico soll Radcliffe Moskau auch gedrängt haben, den Iran militärisch und wirtschaftlich weniger zu unterstützen. Noah Ulrich, Redaktion.
6: Anderthalb Wochen vor der Landtagswahl in Sachsen-Anhalt hat sich der Ton zwischen den Spitzenkandidaten von CDU und AfD verschärft. In einer TV-Debatte in der ARD warf CDU-Ministerpräsident Schulze seinem AfD-Konkurrenten Siegmund vor, dass von ihm eine Gefahr ausgehe, vor allem durch Menschen, die ihn umgeben würden. Er kritisierte auch das Frauenbild, das die AfD in Sachsen-Anhalt verfolge. Siegmund tat dies als Lügen ab.
8: Aus einer völlig abgehobenen Perspektive über den Wettbewerber zu urteilen, mit Fake News überhaupt sich gar nicht mit der Programmatik auseinanderzusetzen, das ist ja das, was die Gremien in diesem Land aufreißt. Und das möchte ich nicht. Ich möchte, dass wir wieder zusammenhalten, dass wir als eine Gemeinschaft denken.
6: Die AfD führt mit Siegmund eine aktuelle Umfrage von Infratest DIMAP an und kommt auf 42%. Die CDU erreicht dagegen nur 22%. Die weltgrößte Computerspielemesse Gamescom hat heute für alle Besucher geöffnet. Bis Sonntag werden mehr als 350.000 Menschen auf dem Kölner Messegelände erwartet. Gleichzeitig eröffnet Bundespräsident Steinmeier den Gamescom-Kongress.
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6: Die aktuellen Temperaturen: Schwerin 24 Grad, Rostock 25, 24 sind es auch in Waren und in Neubrandenburg und jeweils 21 messen wir in Binz, Heringsdorf und auch in Wismar. Heute bekommen wir viel Sonnenschein bei nur wenigen Wolken, später können sich die Wolken vom Südwesten her noch verdichten, es soll aber trocken bleiben bei Werten zwischen 24 und 28 Grad, an der Küste zwischen 19 und 24. Morgen ist es dann stärker bewölkt, es kann immer wieder Schauer und teils kräftige Gewitter geben. Auch Unwetter sind nicht ausgeschlossen bei maximal 26 Grad.

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5: Ich bin Jerome Nussbaum. Die Diskussionen um das geplante Aus der Rente mit 63 gehen weiter. Mecklenburg-Vorpommerns Ministerpräsidentin Schwesig kritisiert Bundeskanzler Merz dafür, dass er an der Abschaffung festhalten will. Sie sagte der Rheinischen Post, der Kanzler werde über die Rentenreform nicht allein entscheiden. Sie empfehle ihm, mit den Ministerpräsidenten darüber ins Gespräch zu gehen. Wer mit 16 oder 18 in den Beruf eingestiegen sei und sein Leben lang gearbeitet und in die Rentenkasse eingezahlt habe, sollte auch künftig 2 Jahre früher und ohne Abschläge in die Rente gehen können, so Schwesig. Vor der Landtagswahl in Mecklenburg-Vorpommern haben der Deutsche Philologenverband und der Hochschulverband einen Wahlaufruf gestartet. Darin heißt es, stärken Sie mit Ihrer Stimme diejenigen Kräfte, die für Weltoffenheit stehen und die auch die Autonomie von Wissenschaft und Bildung verlässlich schützen. Wo Lehrinhalte parteipolitisch gesteuert oder Hochschulen beschränkt werden, würden Erkenntnis, Vielfalt der Perspektiven und internationaler Austausch unter Druck geraten. Bei seinem Geheimbesuch in Moskau hat CIA-Chef Radcliffe offenbar versucht, Russland vor einer Eskalation gegen NATO-Staaten zu warnen. Vor allem gegen Estland, Litauen und Lettland berichten US-Medien unter Berufung auf Insider. Der Geheimdienstchef war vorgestern überraschend nach Moskau geflogen, nach einem Zwischenstopp in Lettland.
6: Amerikanische Geheimdienste halten es demnach für möglich, dass Russlands Präsident Putin mit begrenzten Aktionen prüfen könnte, wie geschlossen das NATO-Bündnis reagiert. Möglich seien demnach vor allem Cyberattacken, hybride Aktionen oder andere Operationen, auch Drohnenvorfälle. US-Präsident Trump bestritt jedoch offiziell die Darstellung, es sei um eine russische Bedrohung der NATO gegangen. Laut Politico soll Radcliffe Moskau auch gedrängt haben, den Iran militärisch und wirtschaftlich weniger zu unterstützen. Noah Ulrich, Redaktion.
5: 1,5 Wochen vor der Landtagswahl in Sachsen-Anhalt hat sich der Ton zwischen den Spitzenkandidaten von CDU und AfD verschärft. In einer TV-Debatte in der ARD warf CDU-Ministerpräsident Schulze seinem AfD-Konkurrenten Siegmund vor, dass von ihm eine Gefahr ausgehe, vor allem durch Menschen, die ihn umgeben würden. Er kritisierte auch das Frauenbild, das die AfD in Sachsen-Anhalt verfolge. Siegmund tat dies als Lügen ab.
7: Aus einer völlig abgehobenen Perspektive über den Wettbewerber zu urteilen, mit Fake News überhaupt sich gar nicht mit der Programmatik auseinanderzusetzen, das ist ja das, was die Gremien in diesem Land aufreißt. Und das möchte ich nicht. Ich möchte, dass wir wieder zusammenhalten, dass wir als eine Gemeinschaft denken.
5: Die AfD führt mit Siegmund eine aktuelle Umfrage von Infratest DIMAP an und kommt auf 42%. Die CDU erreicht dagegen nur 22%. Die weltgrößte Computerspielemesse Gamescom hat heute für alle Besucher geöffnet. Bis Sonntag werden mehr als 350.000 Menschen auf dem Kölner Messegelände erwartet. Gleichzeitig eröffnet Bundespräsident Steinmeier den Gamescom-Kongress.
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5: Die aktuellen Temperaturen: Schwerin 24 Grad, Rostock 25, 24 sind es auch in Waren und in Neubrandenburg und jeweils 21 messen wir in Binz, Heringsdorf und auch in Wismar. Heute bekommen wir viel Sonnenschein bei nur wenigen Wolken, später können sich die Wolken vom Südwesten her noch verdichten, es soll aber trocken bleiben bei Werten zwischen 24 und 28 Grad, an der Küste zwischen 19 und 24. Morgen ist es dann stärker bewölkt, es kann immer wieder Schauer und teils kräftige Gewitter geben. Auch Unwetter sind nicht ausgeschlossen bei maximal 26 Grad.

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8: Ich bin Marvin Standke. Ein milliardenschweres Rechenzentrum in Mecklenburg-Vorpommern will die Schwarzgruppe bauen. Zur Schwarzgruppe gehören auch Lidl und Kaufland. Der Standort soll in einem Gewerbegebiet bei Rostock entstehen. Bis 2033 will das Unternehmen rund 5,6 Milliarden Euro investieren. Ministerpräsidentin Schwesig begrüßte die Pläne. Das Rechenzentrum soll Deutschland unabhängiger von ausländischen Anbietern machen. Ein solches Rechenzentrum speichert und verarbeitet große Mengen digitaler Daten für Unternehmen und Kunden. Die Universitätsmedizin Rostock hat einen Oberarzt mit sofortiger Wirkung freigestellt. Grund sind menschenverachtende und gewaltbilligende Äußerungen in sozialen Netzwerken. Der Arzt soll rassistische Beiträge veröffentlicht haben. Nach Angaben der Klinik bestätigte er, diese Beiträge verfasst zu haben. Nun prüft die Universitätsmedizin weitere arbeits- und strafrechtliche Konsequenzen. Auch Wissenschaftsministerin Bettina Martin fordert harte Konsequenzen. An der Abschaffung der Rente mit 63, daran hält SPD-Fraktionschef Matthias Miersch fest. Er sei zuversichtlich, dass die Koalition im Herbst einen Kompromiss findet. Miersch kann sich Übergangsfristen und Schutzregelungen für Härtefälle vorstellen. Auch die Union fordert eine Einigung auf ein gemeinsames Rentenpaket. In der geplanten Reform geht es darum, die abschlagsfreie Frühverrentung möglicherweise abzuschaffen. Das reguläre Rentenalter liegt je nach Geburtsjahr bei bis zu 67 Jahren. Nach der Sturzflut im Grenzgebiet von Nepal und Tibet werden 1.300 Menschen vermisst.
9: Mehr als 160 Todesfälle sind bislang bestätigt. Auslöser war laut US-Erdbebenwarte ein Gletscherabbruch mit einer Gerölllawine. Rettungskräfte kämpfen mit Schlammmassen und dem abgelegenen Katastrophengebiet. Besonders betroffen ist auch ein Ausgangspunkt für eine beliebte Trekkingroute. Unter den Vermissten sind auch ausländische Touristen, darunter 8 Deutsche. Ulrike Klein, Redaktion.
8: Und Fledermäuse könnten jetzt helfen, die Geheimnisse gesunden Alterns zu entschlüsseln. Ein EU-Forschungsprojekt hat bereits einen wichtigen Mechanismus identifiziert. Die DNA der Fledermäuse hat einen besonders guten Selbstheilungsmechanismus. Nun soll geklärt werden, ob daraus neue Ansätze für Medizin für uns Menschen entstehen. Die Lebenserwartung in Deutschland ist langfristig deutlich gestiegen. Im Durchschnitt werden Menschen in Deutschland etwa 81 Jahre alt.
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8: Die aktuellen Temperaturen. Schwerin am Schloss 26 Grad. Rostock an der Marienkirche auch 26. Genau wie Waren an der Müritz 26 Grad. Neubrandenburger Marktplatz 26. Binz auf Rügen 21 Grad. Heringsdorf auf Usedom 22. Wismar am Altenhafen 23 Grad. Heute überwiegend trocken, heiter bis sonnig. Mehr Wolken in Mecklenburg. Der Maxiwert 28 Grad heute. 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Ich bin Marvin Standke.

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8: Ich bin Marvin Standke. In Parchim mussten in der Nacht rund 100 Menschen ihre Wohnungen verlassen. Grund war ein Kellerbrand in einem Wohnblock. Mehrere Hausaufgänge waren durch Rauch betroffen. Nach Angaben der Polizei wurden 25 Menschen leicht verletzt. Rund 150 Einsatzkräfte löschten den Brand. Die Betroffenen kamen zunächst in einer Turnhalle unter. Die Brandursache ist noch unklar. Ein Neubrandenburger Student ist mit dem Deutschen Verpackungspreis ausgezeichnet worden. Er erhält den Preis für seine Masterarbeit in der Kategorie Nachwuchs. Sein Programm EcoTrace bewertet Lebensmittelverpackungen anhand eines einzigen Fotos. Künstliche Intelligenz erkennt Material und Gewicht und berechnet den CO2-Wert des Produktes. Anschließend schlägt das Programm umweltfreundlichere Verpackungen vor. Nach seinem Studium will der Nachwuchsforscher ein Start-up gründen. In Güstrow sind zwei Senioren um insgesamt mehr als 20.000 Euro betrogen worden. Eine 81-Jährige erhielt einen sogenannten Schockanruf. Die Täter behaupteten, ihre Schwester habe einen schweren Unfall verursacht. Für eine angebliche Kaution übergab die Frau 20.000 Euro. In einem zweiten Fall bestahlen Täter einen 93-Jährigen. Sie gaben sich als Mitarbeiter eines Stromanbieters aus. Die Kriminalpolizei ermittelt. Und in Bützow beginnen morgen die Gänsemarkttage mit einem dreitägigen Stadtfest. Dafür gibt es dann mehrere Sperrungen in der Innenstadt. Die Hauptstraße, die L11, ist ab morgen früh gesperrt. Die Sperrung dauert dann bis Sonntagabend um 22 Uhr. Die Stadt empfiehlt eine Umleitung über Rhön. Das Fest beginnt dann morgen um 16 Uhr.
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8: In Rostock aktuell 26 Grad. Ein paar Wolken, ansonsten sonnig und trocken heute.

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6: Ich bin Marvin Standke. Ein milliardenschweres Rechenzentrum in Mecklenburg-Vorpommern will die Schwarzgruppe bauen. Zur Schwarzgruppe gehören auch Lidl und Kaufland. Der Standort soll in einem Gewerbegebiet bei Rostock entstehen. Bis 2033 will das Unternehmen rund 5,6 Milliarden Euro investieren. Ministerpräsidentin Schwesig begrüßte die Pläne. Das Rechenzentrum soll Deutschland unabhängiger von ausländischen Anbietern machen. Ein solches Rechenzentrum speichert und verarbeitet große Mengen digitaler Daten für Unternehmen und Kunden. Die Universitätsmedizin Rostock hat einen Oberarzt mit sofortiger Wirkung freigestellt. Grund sind menschenverachtende und gewaltbilligende Äußerungen in sozialen Netzwerken. Der Arzt soll rassistische Beiträge veröffentlicht haben. Nach Angaben der Klinik bestätigte er, diese Beiträge verfasst zu haben. Nun prüft die Universitätsmedizin weitere arbeits- und strafrechtliche Konsequenzen. Auch Wissenschaftsministerin Bettina Martin fordert harte Konsequenzen. An der Abschaffung der Rente mit 63, daran hält SPD-Fraktionschef Matthias Miersch fest. Er sei zuversichtlich, dass die Koalition im Herbst einen Kompromiss findet. Miersch kann sich Übergangsfristen und Schutzregelungen für Härtefälle vorstellen. Auch die Union fordert eine Einigung auf ein gemeinsames Rentenpaket. In der geplanten Reform geht es darum, die abschlagsfreie Frühverrentung möglicherweise abzuschaffen. Das reguläre Rentenalter liegt je nach Geburtsjahr bei bis zu 67 Jahren. Nach der Sturzflut im Grenzgebiet von Nepal und Tibet werden 1.300 Menschen vermisst.
7: Mehr als 160 Todesfälle sind bislang bestätigt. Auslöser war laut US-Erdbebenwarte ein Gletscherabbruch mit einer Gerölllawine. Rettungskräfte kämpfen mit Schlammmassen und dem abgelegenen Katastrophengebiet. Besonders betroffen ist auch ein Ausgangspunkt für eine beliebte Trekkingroute. Unter den Vermissten sind auch ausländische Touristen, darunter 8 Deutsche. Ulrike Klein, Redaktion.
6: Und Fledermäuse könnten jetzt helfen, die Geheimnisse gesunden Alterns zu entschlüsseln. Ein EU-Forschungsprojekt hat bereits einen wichtigen Mechanismus identifiziert. Die DNA der Fledermäuse hat einen besonders guten Selbstheilungsmechanismus. Nun soll geklärt werden, ob daraus neue Ansätze für Medizin für uns Menschen entstehen. Die Lebenserwartung in Deutschland ist langfristig deutlich gestiegen. Im Durchschnitt werden Menschen in Deutschland etwa 81 Jahre alt.
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6: Die aktuellen Temperaturen. Schwerin am Schloss 26 Grad. Rostock an der Marienkirche auch 26. Genau wie Waren an der Müritz 26 Grad. Neubrandenburger Marktplatz 26. Binz auf Rügen 21 Grad. Heringsdorf auf Usedom 22. Wismar am Altenhafen 23 Grad. Heute überwiegend trocken, heiter bis sonnig. Mehr Wolken in Mecklenburg. Der Maxiwert 28 Grad heute. Jetzt sind Sie kurz und kompetent informiert mit Lounge Plus. Ich bin Marvin Standke.
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5: Ich bin Marvin Standke. In Parchim mussten in der Nacht rund 100 Menschen ihre Wohnungen verlassen. Grund war ein Kellerbrand in einem Wohnblock. Mehrere Hausaufgänge waren durch Rauch betroffen. Nach Angaben der Polizei wurden 25 Menschen leicht verletzt. Rund 150 Einsatzkräfte löschten den Brand. Die Betroffenen kamen zunächst in einer Turnhalle unter. Die Brandursache ist noch unklar. Ein Neubrandenburger Student ist mit dem Deutschen Verpackungspreis ausgezeichnet worden. Er erhält den Preis für seine Masterarbeit in der Kategorie Nachwuchs. Sein Programm EcoTrace bewertet Lebensmittelverpackungen anhand eines einzigen Fotos. Künstliche Intelligenz erkennt Material und Gewicht und berechnet den CO2-Wert des Produktes. Anschließend schlägt das Programm umweltfreundlichere Verpackungen vor. Nach seinem Studium will der Nachwuchsforscher ein Start-up gründen. In Güstrow sind zwei Senioren um insgesamt mehr als 20.000 Euro betrogen worden. Eine 81-Jährige erhielt einen sogenannten Schockanruf. Die Täter behaupteten, ihre Schwester habe einen schweren Unfall verursacht. Für eine angebliche Kaution übergab die Frau 20.000 Euro. In einem zweiten Fall bestahlen Täter einen 93-Jährigen. Sie gaben sich als Mitarbeiter eines Stromanbieters aus. Die Kriminalpolizei ermittelt. Und in Bützow beginnen morgen die Gänsemarkttage mit einem dreitägigen Stadtfest. Dafür gibt es dann mehrere Sperrungen in der Innenstadt. Die Hauptstraße, die L11, ist ab morgen früh gesperrt. Die Sperrung dauert dann bis Sonntagabend um 22 Uhr. Die Stadt empfiehlt eine Umleitung über Rhön. Das Fest beginnt dann morgen um 16 Uhr.
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5: In Rostock aktuell 26 Grad. Ein paar Wolken, ansonsten sonnig und trocken heute.

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3: Ich bin Marvin Standke. In der Flüchtlingsunterkunft Haffburg in Wismar bleiben Vorwürfe umstritten. Ein Gutachten hat im April mögliche menschenunwürdige Bedingungen angeprangert. Der Betreiber, der Nordwestkreis, weist die Vorwürfe zurück. Gleichzeitig wird die kritisierte Hausordnung derzeit überarbeitet. Landkreis und Flüchtlingsrat wollen ihre Zusammenarbeit verbessern. Der Ausschussvorsitzende schlägt vor, die Unterkunft künftig einem Sozialverband zu übertragen. Aus Vorpommern sind 10 Klimaschutzprojekte ausgezeichnet worden. Beim Landeswettbewerb Gutes Klima machen gab es insgesamt 15.000 Euro Preisgeld. Ausgezeichnet wurden unter anderem ein Gemüsegarten und eine Klimaschutzstation. Insgesamt gingen 90 Bewerbungen aus MV ein. 29 Projekte schafften es in die engere Auswahl. In Münster verhandeln CDU, CSU und SPD über die geplante Rentenreform. Die Koalition will die Reform noch in diesem Herbst beschließen. Ein wichtiger Punkt ist, die Renten sollen nicht zu stark im Vergleich zu den Löhnen sinken. Außerdem könnte sich bei der Rente ab 63 etwas ändern. Unionsfraktionschef Frei ist zuversichtlich, dass es zu einer Einigung kommt. Er betont, die Rentenreform müsse als Gesamtpaket beschlossen werden. Auch SPD-Fraktionschef Miersch sieht die Vorschläge der Rentenkommission als gute Grundlage. Trotzdem gibt es zwischen den Parteien noch einige Unterschiede. China warnt nach der schweren Sturzflut in Nepal und Tibet vor weiteren Flutwellen. Ein neu entstandener Stausee könnte unter den Wassermassen brechen.
4: Noch mindestens 1.300 Menschen werden in Nepal und Tibet vermisst. In Nepal sind inzwischen 270 Tote gemeldet worden. Die Flut wurde offenbar durch einen Gletscherabbruch ausgelöst. Auch 8 Deutsche werden noch vermisst. Die Rettungsarbeiten sind wegen Schlamm und schwerem Gelände schwierig. Ulrike Klein, Redaktion.
3: Und mehr als 80 Organisationen deutschlandweit wollen Opfern von Rechtsextremismus helfen. In Berlin haben sie eine gemeinsame Vereinbarung unterschrieben. Betroffene sollen nach Anschlägen schnell Hilfe bekommen. Dazu gehören Beratung sowie rechtliche und finanzielle Unterstützung. Das Bündnis heißt Zusammen für Demokratie. Es will außerdem engagierten Menschen öffentlich den Rücken stärken. Beteiligt sind Sozialverbände, Umweltverbände, Kirchen und Gewerkschaften.
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3: Die aktuellen Temperaturen. Schwerin am Schloss 26 Grad. Rostock an der Marienkirche auch 26. Genau wie Waren an der Müritz 26 Grad. Neubrandenburger Marktplatz 26. Binz auf Rügen 21 Grad. Heringsdorf auf Usedom 22. Wismar am Altenhafen 23 Grad. Heute überwiegend trocken, heiter bis sonnig. Mehr Wolken in Mecklenburg. Der Maxiwert 28 Grad heute. Jetzt sind Sie kurz und kompetent informiert mit Lounge Plus. Ich bin Marvin Standke.
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4: Ich bin Marvin Standke. Eine ehemalige illegale Müllkippe in Güstrow wird zwangsversteigert. Das 55.000 Quadratmeter große Gelände kommt am 30. September unter den Hammer. Das Land hatte fast 30.000 Tonnen Müll beseitigen lassen. Die Entsorgung kostete MV rund 5,2 Millionen Euro. Künftig könnten auf dem Gelände Photovoltaikanlagen entstehen. Der historische Aufstieg am schmalen Luzin in Feldberg wird saniert. Dafür fließen insgesamt 231.000 Euro in die Feldberger Seenlandschaft. Auf rund 63 Metern werden Weg, Geländer und Absturzsicherungen erneuert. Geplant sind außerdem Sitzplätze und Fahrradständer. Die Arbeiten sollen Ende 2027 abgeschlossen sein. Für die Dorfkirche Fittlübbe gibt es 15.000 Euro für die Sanierung. Das Geld kommt von der Deutschen Stiftung Denkmalschutz. Damit soll zunächst ein Gutachten für Kirchen und Turmdach entstehen. Die Kirche wurde Anfang des 13. Jahrhunderts errichtet. Und der Rettungsdienst in Rostock bekommt drei neue Fahrzeuge. Die Stadt investiert dafür zunächst knapp 670.000 Euro. Angeschafft wurden ein Notarzteinsatzfahrzeug und zwei Krankentransportwagen. Sie verfügen über moderne Technik für EKG, Beatmung und Reanimation. Die Kosten sollen später von den Krankenkassen ausgeglichen werden.
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4: In Rostock aktuell 26 Grad. Ein paar Wolken, ansonsten sonnig und trocken heute.

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3: Ich bin Marvin Standke. In der Flüchtlingsunterkunft Haffburg in Wismar bleiben Vorwürfe umstritten. Ein Gutachten hat im April mögliche menschenunwürdige Bedingungen angeprangert. Der Betreiber, der Nordwestkreis, weist die Vorwürfe zurück. Gleichzeitig wird die kritisierte Hausordnung derzeit überarbeitet. Landkreis und Flüchtlingsrat wollen ihre Zusammenarbeit verbessern. Der Ausschussvorsitzende schlägt vor, die Unterkunft künftig einem Sozialverband zu übertragen. Aus Vorpommern sind 10 Klimaschutzprojekte ausgezeichnet worden. Beim Landeswettbewerb Gutes Klima machen gab es insgesamt 15.000 Euro Preisgeld. Ausgezeichnet wurden unter anderem ein Gemüsegarten und eine Klimaschutzstation. Insgesamt gingen 90 Bewerbungen aus MV ein. 29 Projekte schafften es in die engere Auswahl. In Münster verhandeln CDU, CSU und SPD über die geplante Rentenreform. Die Koalition will die Reform noch in diesem Herbst beschließen. Ein wichtiger Punkt ist, die Renten sollen nicht zu stark im Vergleich zu den Löhnen sinken. Außerdem könnte sich bei der Rente ab 63 etwas ändern. Unionsfraktionschef Frei ist zuversichtlich, dass es zu einer Einigung kommt. Er betont, die Rentenreform müsse als Gesamtpaket beschlossen werden. Auch SPD-Fraktionschef Miersch sieht die Vorschläge der Rentenkommission als gute Grundlage. Trotzdem gibt es zwischen den Parteien noch einige Unterschiede. China warnt nach der schweren Sturzflut in Nepal und Tibet vor weiteren Flutwellen. Ein neu entstandener Stausee könnte unter den Wassermassen brechen.
4: Noch mindestens 1.300 Menschen werden in Nepal und Tibet vermisst. In Nepal sind inzwischen 270 Tote gemeldet worden. Die Flut wurde offenbar durch einen Gletscherabbruch ausgelöst. Auch 8 Deutsche werden noch vermisst. Die Rettungsarbeiten sind wegen Schlamm und schwerem Gelände schwierig. Ulrike Klein, Redaktion.
3: Und mehr als 80 Organisationen deutschlandweit wollen Opfern von Rechtsextremismus helfen. In Berlin haben sie eine gemeinsame Vereinbarung unterschrieben. Betroffene sollen nach Anschlägen schnell Hilfe bekommen. Dazu gehören Beratung sowie rechtliche und finanzielle Unterstützung. Das Bündnis heißt Zusammen für Demokratie. Es will außerdem engagierten Menschen öffentlich den Rücken stärken. Beteiligt sind Sozialverbände, Umweltverbände, Kirchen und Gewerkschaften.
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3: Die aktuellen Temperaturen. Schwerin am Schloss 26 Grad. Rostock an der Marienkirche auch 26. Genau wie Waren an der Müritz 26 Grad. Neubrandenburger Marktplatz 26. Binzerfrügen 21 Grad. Heringsdorf auf Usedom 22. Wismar am Altenhafen 23 Grad. Heute überwiegend trocken, heiter bis sonnig. Mehr Wolken in Mecklenburg. Der Maxiwert 28 Grad heute. Jetzt sind Sie kurz und kompetent informiert mit Lounge Plus. Ich bin Marvin Standke.
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4: Ich bin Marvin Standke. Eine ehemalige illegale Müllkippe in Güstrow wird zwangsversteigert. Das 55.000 Quadratmeter große Gelände kommt am 30. September unter den Hammer. Das Land hatte fast 30.000 Tonnen Müll beseitigen lassen. Die Entsorgung kostete MV rund 5,2 Millionen Euro. Künftig könnten auf dem Gelände Photovoltaikanlagen entstehen. Der historische Aufstieg am schmalen Luzin in Feldberg wird saniert. Dafür fließen insgesamt 231.000 Euro in die Feldberger Seenlandschaft. Auf rund 63 Metern werden Weg, Geländer und Absturzsicherungen erneuert. Geplant sind außerdem Sitzplätze und Fahrradständer. Die Arbeiten sollen Ende 2027 abgeschlossen sein. Für die Dorfkirche Fittlübbe gibt es 15.000 Euro für die Sanierung. Das Geld kommt von der Deutschen Stiftung Denkmalschutz. Damit soll zunächst ein Gutachten für Kirchen- und Turmdach entstehen. Die Kirche wurde Anfang des 13. Jahrhunderts errichtet. Und der Rettungsdienst in Rostock bekommt drei neue Fahrzeuge. Die Stadt investiert dafür zunächst knapp 670.000 Euro. Angeschafft wurden ein Notarzteinsatzfahrzeug und zwei Krankentransportwagen. Sie verfügen über moderne Technik für EKG, Beatmung und Reanimation. Die Kosten sollen später von den Krankenkassen ausgeglichen werden.
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4: In Rostock aktuell 26 Grad. Ein paar Wolken, ansonsten sonnig und trocken heute.

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7: Ich bin Marvin Standke. Ein milliardenschweres Rechenzentrum in Mecklenburg-Vorpommern will die Schwarzgruppe bauen. Zur Schwarzgruppe gehören auch Lidl und Kaufland. Der Standort soll in einem Gewerbegebiet bei Rostock entstehen. Bis 2033 will das Unternehmen rund 5,6 Milliarden Euro investieren. Ministerpräsidentin Schwesig begrüßte die Pläne. Das Rechenzentrum soll Deutschland unabhängiger von ausländischen Anbietern machen. Ein solches Rechenzentrum speichert und verarbeitet große Mengen digitaler Daten für Unternehmen und Kunden. Die Universitätsmedizin Rostock hat einen Oberarzt mit sofortiger Wirkung freigestellt. Grund sind menschenverachtende und gewaltbilligende Äußerungen in sozialen Netzwerken. Der Arzt soll rassistische Beiträge veröffentlicht haben. Nach Angaben der Klinik bestätigte er, diese Beiträge verfasst zu haben. Nun prüft die Universitätsmedizin weitere arbeits- und strafrechtliche Konsequenzen. Auch Wissenschaftsministerin Bettina Martin fordert harte Konsequenzen. Union und SPD wollen bei einem Treffen in Münster ihre Differenzen bei den Reformen von Rente und Pflege ausräumen. Die Fraktionsspitzen betonen ihre Bereitschaft zu Kompromissen. Streit gibt es unter anderem um die abschlagsfreie Rente nach 45 Beitragsjahren. SPD-Fraktionschef Matthias Mirsch hält bei der Umsetzung auch Übergangsfristen für möglich. Die Gespräche sollen einen gemeinsamen Kurs der Koalition vorbereiten. Nach der Sturzflut im Grenzgebiet von Nepal und Tibet werden weiterhin mindestens 1.300 Menschen vermisst.
8: Die Zahl der bestätigten Todesopfer ist auf mindestens 350 gestiegen. Ursache war nach Angaben der US-Erdbebenwarte ein Gletscherabbruch, der eine Lawine aus Geröll und Eis auslöste. Die Rettungsarbeiten werden durch die abgelegene Lage und Schlammmassen erschwert. Unter den Vermissten sind auch ausländische Touristen, darunter 8 Deutsche. Ulrike Klein, Redaktion.
7: Und in Deutschland bauen Firmen weniger Arbeitsplätze ab. Das zeigt jetzt eine neue Studie des IFO-Instituts. Die Stimmung auf dem Arbeitsmarkt wird langsam besser. Besonders in der Industrie gibt es erste positive Zeichen. Einige Firmen suchen sogar wieder neue Mitarbeitende. Dazu gehören Firmen aus der Lebensmittel- und Elektronikbranche. Trotzdem werden insgesamt noch immer Jobs abgebaut. Von einer echten Trendwende kann deshalb noch keine Rede sein.
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7: Die aktuellen Temperaturen. Schwerin am Schloss 26 Grad. Rostock an der Marienkirche auch 26. Genau wie Waren an der Müritz 26 Grad. Neubrandenburger Marktplatz 26. Binzerfrügen 21 Grad. Heringsdorf auf Usedom 22. Wismar am Altenhafen 23 Grad. Heute überwiegend trocken, heiter bis sonnig. Mehr Wolken in Mecklenburg. Der Maxiwert 28 Grad heute. Jetzt sind Sie kurz und kompetent informiert mit Lounge Plus. Ich bin Marvin Standke.

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4: Ich bin Marvin Standke. Ein milliardenschweres Rechenzentrum in Mecklenburg-Vorpommern will die Schwarzgruppe bauen. Zur Schwarzgruppe gehören auch Lidl und Kaufland. Der Standort soll in einem Gewerbegebiet bei Rostock entstehen. Bis 2033 will das Unternehmen rund 5,6 Milliarden Euro investieren. Ministerpräsidentin Schwesig begrüßte die Pläne. Das Rechenzentrum soll Deutschland unabhängiger von ausländischen Anbietern machen. Ein solches Rechenzentrum speichert und verarbeitet große Mengen digitaler Daten für Unternehmen und Kunden. Die Universitätsmedizin Rostock hat einen Oberarzt mit sofortiger Wirkung freigestellt. Grund sind menschenverachtende und gewaltbilligende Äußerungen in sozialen Netzwerken. Der Arzt soll rassistische Beiträge veröffentlicht haben. Nach Angaben der Klinik bestätigte er, diese Beiträge verfasst zu haben. Nun prüft die Universitätsmedizin weitere arbeits- und strafrechtliche Konsequenzen. Auch Wissenschaftsministerin Bettina Martin fordert harte Konsequenzen. Union und SPD wollen bei einem Treffen in Münster ihre Differenzen bei den Reformen von Rente und Pflege ausräumen. Die Fraktionsspitzen betonen ihre Bereitschaft zu Kompromissen. Streit gibt es unter anderem um die abschlagsfreie Rente nach 45 Beitragsjahren. SPD-Fraktionschef Matthias Mirsch hält bei der Umsetzung auch Übergangsfristen für möglich. Die Gespräche sollen einen gemeinsamen Kurs der Koalition vorbereiten. Nach der Sturzflut im Grenzgebiet von Nepal und Tibet werden weiterhin mindestens 1.300 Menschen vermisst.
5: Die Zahl der bestätigten Todesopfer ist auf mindestens 350 gestiegen. Ursache war nach Angaben der US-Erdbebenwarte ein Gletscherabbruch, der eine Lawine aus Geröll und Eis auslöste. Die Rettungsarbeiten werden durch die abgelegene Lage und Schlammmassen erschwert. Unter den Vermissten sind auch ausländische Touristen, darunter 8 Deutsche. Ulrike Klein, Redaktion.
4: Und in Deutschland bauen Firmen weniger Arbeitsplätze ab. Das zeigt jetzt eine neue Studie des IFO-Instituts. Die Stimmung auf dem Arbeitsmarkt wird langsam besser. Besonders in der Industrie gibt es erste positive Zeichen. Einige Firmen suchen sogar wieder neue Mitarbeitende. Dazu gehören Firmen aus der Lebensmittel- und Elektronikbranche. Trotzdem werden insgesamt noch immer Jobs abgebaut. Von einer echten Trendwende kann deshalb noch keine Rede sein.
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4: Die aktuellen Temperaturen. Schwerin am Schloss 26 Grad. Rostock an der Marienkirche auch 26. Genau wie Waren an der Müritz 26 Grad. Neubrandenburger Marktplatz 26. Binz auf Rügen 21 Grad. Heringsdorf auf Usedom 22. Wismar am Altenhafen 23 Grad. Heute überwiegend trocken, heiter bis sonnig. Mehr Wolken in Mecklenburg. Der Maxiwert 28 Grad heute. Jetzt sind Sie kurz und kompetent informiert mit Lounge Plus. Ich bin Marvin Standke.

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